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0: Ich muss sagen, ich habe gestern unverhofft auf Toilette ein Privatkonzert von Anna Gudenmorgen bekommen. Da hast du Oktaven getroffen. Das ist ja wirklich also ein ganz besonderes Talent.
1: Ja, du verarschst mich doch hier.

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0: Und ich freue mich drauf. Wir starten in diesen Freitag mit einer Analyse, und zwar eurer Dating-Welt. Wir haben so ein paar WhatsApp-Screenshots geschickt bekommen, die sind sehr kurios. Und da wollen wir jetzt mal ein bisschen helfen. Ist es die große Liebe oder der große Dating-Fail?
1: Ich liebe einfach daran, wie Männer und Frauen kommunizieren. Da sind ja Welten.
0: All aneinander vorbei.
1: Quatschen wir gleich drüber jetzt. Bibi Rexha, New Religion. Schönen guten Morgen.
2: Die

0: Jetzt geht es um Screenshots aus der Hölle. Guten Morgen, hier ist Energy am Morgen mit Anna. Guten Morgen.
1: Hallöchen.
0: Und mir, Ben. Wenn ihr Girls beim Dating nicht weiter wisst, das habe ich jetzt gelernt, wird in Screenshots, quasi wird von WhatsApp

0: einen Screenshot gemacht und dann der Rat gefragt von den Freundinnen.
1: Ja,
0: ist das
1: natürlich.
0: Finde ich Wahnsinn und kann ich nicht verstehen, um ehrlich zu sein.
1: Doch, doch. Wir wollen ja dann halt natürlich den Mädels erzählen, was hat er geschrieben, wie okay. hat er geschrieben und dann hat man halt Bild für Bild alles. Mhm. Es hat sich herausgestellt, ihr macht das auch und ihr habt uns eure Dating-Chats einfach mal zugeschickt und einen davon, ein richtiges Goldstück, präsentieren wir euch jetzt natürlich alles anonym. Hey du, ich wollte mich einfach mal bei dir melden und mich für das schöne Wochenende bedanken. Was machst du denn heute?
2: War bei meiner Mutter, jetzt gehe ich nach Hause chillen.
1: Ach, das klingt ja richtig gut. Ich hoffe, Arbeit lief auch super. Dann grüß doch deine Mutti mal von mir, unbekannterweise. Ja, also mein Tag war auch richtig gut. Klar, viel Arbeit, dann war ich noch beim Sport. Ich habe auch ein bisschen Unterleibsschmerzen bekommen, aber alles in allem war alles super.
2: Okay.
1: Und übrigens, ich habe auch meinen neuen Dienstplan bekommen. Also Mittwoch könnte ich ab 15 Uhr, ansonsten hätte ich aber auch Samstag um Sonntag den ganzen Tag Zeit. Also kein Druck, aber falls du Lust hast, was zu machen, dass wir uns nochmal sehen können.
2: Die Woche ist echt schlecht bei mir.
1: Okay, naja, sehr schade. Aber wenn du nochmal was machen willst, dann sag unbedingt nochmal Bescheid. Ansonsten frohes Schaffen dir und hab noch einen ganz schönen Tag und schlaf nachher gut. Und nochmal ganz liebe Grüße an die Mutti.
0: Ja! Das ist ein Original-Chat-Verlauf, den wir zugeschickt bekommen haben. Nee. Anna, guten Morgen. Die Analyse. Wie ist da die Beziehung zwischen Mann und Frau?
1: Also, ich glaube, er fand sie ganz nett. Ja. Wollte sie einmal sehen, aber danach ist das Interesse nicht sonderlich geweckt worden. Und was ich meinen Mädels auch immer sage, ihr schreibt zu viel.
0: Ja, das
1: wenn
0: ist
1: er noch
0: so.
1: Nicht aktiv fragt, hey, wie geht's dir, wie war dein Tag?
0: Nicht antworten.
1: Was schreibst du da rein? Ich habe PMS und mein Dienstplan ist so und so. Hat er doch nie gefragt.
0: Habt ihr auch solche Erfahrungen gemacht? Oh. Dann schickt uns doch einfach mal eine WhatsApp von eurer WhatsApp.
1: Und wir antworten auch.
0: Ja, wir analysieren das.

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1: Hallo, guten Morgen, liebe Christine.
2: Guten Morgen.
1: Wir spielen jetzt eine Runde Stadtland Energy und das wird dein Buchstabe sein.
0: L.
1: L wie Liebe, Lachen. Du hast 30 Sekunden Zeit. Sollte dir mal zu einer Kategorie nichts einfallen, dann sagst du einfach schnell weiter und ich werde mir eine neue überlegen.
2: Supi, machen wir.
1: Pass auf, dann geht es jetzt los. Ein Haustiername mit L.
2: Lumpi.
1: Eine Sportart mit L.
2: Laufen.
1: Gehört in jede Küche.
2: Ein Laptop?
1: Ja, warum nicht? Ein Kosenamen?
2: Liebling.
1: Und ein Gemüse brauchst du noch?
2: Ein Gemüse, ein Lauch.
1: Ja, easy. Wow, das hast du gut gemacht. Herzlichen Glückwunsch.
2: Dankeschön.
1: Du hättest sogar noch 11 Sekunden gehabt. Das war wirklich eine sehr, sehr schnelle Runde.
2: Wow, cool. Dankeschön. Das klingt mega.
1: Christine ist durchgerast. Ihr wollt auch mal mit uns zocken. Sagt, Anna, ich stelle einen neuen Weltrekord auf. Ich kann das noch schneller. 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

0: unser großes Thema Screenshots.
1: Ja.
0: Ja, meine Fotogalerie ist am Überquellen, aber nicht über meine Screenshots, sondern den von meinen Mädels.
1: Ja.
0: Die schicken mir ihre Dating-Probleme von ihren Typen. Und wir haben jetzt welche von euch bekommen.
1: Oh je.
0: Quasseln wir mal gleich ausführlich drüber. Ist das die große Liebe oder noch nicht?
1: Passend dazu, Need Your Love von One Republic. Habt einen wunderschönen Freitag.

0: manchmal gibt es so viel zu sagen. Oder eben nicht. Energy am Morgen ist an, hier mit mir, Anna. Guten Morgen und Ben.
1: Morgen.
0: Ja, kennen wir doch alle. Manchmal muss man einfach sein Herz in einer ganz langen Nachricht ausschütten.
1: Oh, yeah.
0: Und hoffen, dass die andere Person es erstmal liest.
1: Ja.
0: Und einen dann auch versteht. Davor wird dann mit den Girls beraten,
1: nein,
0: ob der Text denn auch so gut ist, ob noch was abgeändert werden soll, ob was abgeschickt werden kann. Ist zumindest bei mir so.
1: Nein, man macht sowas nicht schriftlich, sondern natürlich persönlich. Ihr merkt schon, wir sind uns da nicht so ganz einig und brauchen euch. Habt ihr schon mal Screenshots von WhatsApp gemacht, analysiert mit den Freunden zusammen und ihr habt gesagt, ja selbstverständlich, Ben, ich bin schockiert. Einen davon, den haben wir so lustig gefunden, den haben wir mal nachgespielt und der kommt jetzt hier.
0: Hey, ich habe lange überlegt, ob ich dir schreiben soll und ich habe nochmal über die Situation neulich nachgedacht und wollte dir dazu einfach nochmal ein paar Dinge sagen. Ich habe das Gefühl, das musste halt einfach.

0: Einfach mal raus. Was sagst du denn dazu?
1: Okay.
2: Original-Chat.
0: Ja, und da möchte ich auch einfach nochmal sagen und das auch an meine Mädels. Ey, ja. Schreibt diese ellenlangen Texte einfach nicht. Die lesen Männer nicht. Die lesen Männer nicht. Wenn das schon steht, weiterklicken.
2: Wenn man das klar weiterlesen anklicken muss.
0: Wenn wir so ein großes Thema haben, dann anrufen oder am besten noch persönlich treffen. Diese riesen WhatsApp-Text darin liest kein Schwein.
1: Hört auf Anna, guten Morgen.

Morgen, hier ist Energy am Morgen für euch mit mir, Ben, und mit niegelnagelneuer Musik. Und zwar von keiner geringeren als Dasha. Die kennen wir natürlich alle von ihrem absoluten Hit Austin. Country pur, Country Pop. Dann kommt natürlich die große Frage, wie will man da jetzt irgendwie folgen? Sie hat eine neue Nummer, die klingt fantastisch, hat Riesenpotenzial. Memo gibt's jetzt hier auf Energy.

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3: Laurens, was muss man heute früh unbedingt mitkriegen?
4: Naja, wir haben nach wie vor mit dieser extremen Trockenheit zu kämpfen und die macht den Transport auf Rhein und Donau mit Schiffen ja gerade richtig schwierig. Verkehrsminister Bilger will deshalb gegensteuern. Für wichtige Güter könnten LKW jetzt sonntags fahren dürfen. Außerdem soll mehr über die Schiene laufen. Auch Baustellen an Schleusen sollen möglichst pausieren, denn die Pegel sind ja weiter historisch niedrig. Besonders die Donau ist stark betroffen. Das Problem ist, je länger das Niedrigwasser bleibt, desto größer wird der Druck auf die Wirtschaft. Ja, und dann meldet sich Mallorca gerade mit einem Rekord, weil vor Mallorca ist das Mittelmeer gerade so warm wie noch nie. 33 Grad Wassertemperatur, das ist ein neuer Rekord für spanische Gewässer. Das Meer ist aktuell rund 4 Grad wärmer als normalerweise. Und Experten warnen jetzt, dass dadurch im Herbst das Risiko für heftige Unwetter und Starkregen deutlich steigt. Und zum Schluss tauchen wir jetzt nochmal ganz kurz ab in die verrückte Gaming-Welt, denn Fans von GTA 6 haben sich den letzten Donnerstag im August schon dick und fett im Kalender markiert. Da zeigt nämlich Rockstar zum ersten Mal so ein richtig ausführliches Gameplay und das Besondere ist, die Premiere läuft nicht erst auf YouTube, sondern exklusiv auf Netflix. Erst 6 Stunden später kommt das Video dann bei YouTube und damit macht Rockstar den Trailer quasi zu einem richtigen Streaming-Event. Ende November soll das Spiel dann endlich erscheinen.
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0: meine Güte, was haben wir uns wieder ins Kino verliebt. Die Odyssee ist war für mich gemacht, Spider-Man für dich. Unglaublich geiler Film.
1: Den will ich auch nochmal gucken.
0: Ja, ich muss auch Odyssey und Spider-Man muss ich auch noch. Es gibt viel zu tun und es wird noch mehr Highlights geben. Weiß unser Experte, Kino-Experte Paul, der kommt nämlich gleich.
1: Jetzt gibt's erstmal eine Runde Paul Monkey mit Afghazi. Für mich ein absoluter Sommer-Klassiker-Song. Richtig geil, kriegt er jetzt hier auf Energy.

0: Morgen, hier ist Energy am Morgen mit Anna. Guten Morgen und mir, Ben. Ihr
1: Hallo.
0: Habt Spider-Man und die Odyssee geliebt und fragt euch, was kommt jetzt als nächstes Kino-Highlight dieses Jahr? Das klären wir jetzt.
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0: Ja, und wer denkt, das war's jetzt schon mit den größten Filmen des Jahres, der hat sich getäuscht.
1: Kollege Paul hat da den Überblick. Worauf dürfen wir uns bis zum Jahresende denn noch freuen?
3: Ja, Odyssey, Spider-Man, Obsession, Backrooms, Project Hail Mary, die Liste ist eigentlich schon lang genug, aber da kommt noch einiges dazu. Zum einen Dune Messiah, Timothée Chalamet, das letzte Mal in der Welt von Dune und dann natürlich auch noch Avengers Doomsday. Alleine diese beiden Filme sind schon Highlights genug, kommen aber erst im Dezember.
1: Oh, Avengers Doomsday, da freue ich mich schon richtig drauf. Bis dahin dauert es aber noch ein bisschen. Worauf müssen wir denn nicht mehr so lange warten?
3: Einmal auf Tom Cruise, der schielt auf seinen ersten Oscar in Digger. Ja. Schräger Trailer, aber sicherlich ein Highlight im Oktober. Außerdem kehrt mit Meine Frau, unsere Schwiegertochter und ich eine der erfolgreichsten Familienkomödien der 2000er Jahre nach langer Pause zurück. Und Horrorfans sollten sich für nächste Woche bereits Exit 8 vormerken. Der könnte eine richtig große Überraschung werden. Also, egal ob Science-Fiction, Superhelden, Drama, Komödie oder Horror, bis zum Jahresende warten noch einige echte Kino-Highlights. Für Kinofans ist 2026 also noch lange nicht vorbei.
0: Oh, danke, das klingt gar nicht schlecht.
1: Unser Kollege, der Gabriel, hat ja auch seit 3 Jahren Urlaub. Der hat ja sogar so ein Kino-Abo.
0: Ja,
1: und das habe ich überlegt, ob ich das auch mal abschließe. Da kann man halt dann, also zahlt man einmalig ein bisschen mehr.

0: spielen wir natürlich wieder mit Jakob, der hat eine Behauptung, wir müssen raten. Fakt oder Fake?
1: Wenn ein Oktopus schwimmt, hört sein Herz auf zu schlagen. Fakt oder Fake?
2: Wie sollte das? Nein. Warum? Er muss doch weiterleben. Er muss ja vorankommen.
1: Weiß ich, vielleicht haben die eine Superpower.
2: Ja, vielleicht, okay, vielleicht teilt er sich Energien im Körper ein. Und das Körper von so einem Oktopus ist so riesig, dass es so viel Energie wegnimmt, dass er quasi einmal kurz wie die Luft anhält. Wumm, kommt voran und dann kann er wieder atmen. Bleib und Herz klopft. Ich glaube, also, das hast du dir nicht ausgedacht. Es ist ein Fakt, aber ich bin sehr auf die Erklärung gespannt.
0: Ich sage auch Fakt.
1: Also, wenn ein Oktopus schwimmt, hört sein Herz aufzuschlagen, ist ein
3: Fakt.
1: Aber nur eins von dreien. Weil er hat halt drei Stück.
0: Ja, ja. Das hatte ich mir auch
1: aber es ist halt so anstrengend, dass sie sich sagen, gut, dann schwimme ich nicht, dann krabbel ich lieber so auf dem Meeresboden.
2: Ein Oktopus hat drei Herzen?
4: Ganz weirdes Wesen.
2: Oh, das liebenswerteste Tier wahrscheinlich
0: auf Erden. Das herzlichste Tier der ganzen Welt. Süß. Der Oktopus, wer hätte es gedacht.
5: Ich sehe

0: Da habe ich mich fast nicht mehr aus dem Auto rausgetraut. Schönen guten Morgen, Energy am Morgen ist an mit mir, Anna, guten Morgen und Ben.
1: Was ist passiert?
0: Mir ist ein Fehler an mir aufgefallen.
1: Ja.
0: Und ja, passiert selten, aber mir ist ein Fehler aufgefallen. Ich fahre ja sehr, sehr gerne Autochen mit meinem kleinen Fiat.
1: Machst du auch gut?
0: Fahr auch, also parke auch sehr gerne, vor allen Dingen seitliches Einparken.
1: Ja.
0: Allerdings auf der rechten Seite.
1: Oh,
0: jetzt bin ich gestern zum Training gefahren, Parkplatz auf der linken Seite frei.
1: Ja.
0: Ja, gar kein Problem. Dann fahren wir, parken wir doch mal
1: andersrum.
0: Seitlich links ein.
1: Ging
0: ich kann das ja gar nicht. Also ich kann das ja gar nicht.
1: Ja, ja, ja.
0: Ich glaube, ich habe 20 Mal hin und her mich irgendwie umorientiert. Die Leute haben schon draußen geguckt. Das war mir ja richtig unangenehm.
1: Oh nein.
0: Dann. Und ich hätte wirklich mir ein Kanu mit ins Auto mitnehmen können,
1: ja,
0: dass ich von meinem Auto rüberschippern kann zum Bürgersteig,
1: oh,
0: weil so viel Platz da
1: und
0: war.
1: Und hast es dann so stehen lassen?
0: Ich habe es einfach stehen gelassen.
1: Nee,
0: ich habe es einfach gelassen. Ich habe gedacht, ja, das ist jetzt so. Damit müssen wir jetzt irgendwie leben.
1: Frechheit.
0: Ich kann nicht linksseitig einparken, Ben.
1: Ist einfach,
0: musst du mir nochmal beibringen.
1: Gerade mit einem Fiat 500, was ja ein Einkaufswagen ist,
0: ja,
1: im Endeffekt, müsste es möglich sein.
0: Keine Chance.
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8: Laurenz, worüber wird heute überall gesprochen?
9: Naja, wie die ganze Woche schon, ist das Top-Thema diese Trockenheit. Die sorgt nämlich gerade für ordentlich Probleme auf Rhein und Donau, denn viele Schiffe können nur noch halb beladen fahren. Deshalb will Verkehrsminister Beger jetzt gegensteuern. Lkw mit wichtigen Gütern könnten bald auch sonntags fahren. Außerdem soll mehr Fracht auf die Schiene verlagert werden, denn die Pegel sind immer noch extrem niedrig. Und je länger das so bleibt, desto

0: das auch die Wirtschaft zu spüren. Und dann wird's gerade im Fall der Sprengstoffdrohne am Flughafen Leipzig richtig ernst. Die Bundesanwaltschaft hat die Ermittlungen jetzt übernommen. Die Ermittler gehen davon aus, dass die Täter mit der Drohne eine Explosion auslösen wollten. Außerdem wird gerade noch geprüft, ob da auch die DHL-Frachtmaschine, die mit einem unbekannten Objekt zusammengestoßen ist, ebenfalls von einer Drohne getroffen wurde. So, und zum Schluss jetzt noch was ganz Verrücktes. Die spanische Airline Iberia hat sich nämlich für die Sonnenfinsternis über den Balearen nächsten Mittwoch ein echtes Highlight überlegt. Die Airline schickt nämlich extra einen Airbus in die Zone der totalen Sonnenfinsternis, damit die Passagiere das Spektakel über den Wolken erleben können. Ja, und falls ihr keinen Platz mehr bekommt, Iberia überträgt das Ganze live auf ihren Social-Media-Kanälen.
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0: fantastischen guten Morgen wünschen wir euch.
1: Apropos fantastisch, ich muss mal sagen, dein Oberteil, dieses Gelbe, dieser Pullover da, das ist ja sehr schön, was ist das für eine Farbe?
0: Danke, nehme ich, ist eine neue Jacke in Buttergelb, meine neue Lieblingsfarbe und auch meine liebsten Tracks laufen hier natürlich bei Energy. Immer die besten neuen Hits. Oh.

0: Sich selbst googeln, ja oder nein? Guten Morgen, hier ist Energy am Morgen mit Anna und Ben.
1: Hallo.
0: Anna macht das scheinbar regelmäßig, ich habe es noch nie gemacht.
1: Ich bin neugierig, ich will auch wissen.
0: Ich mache es jetzt mal. Mein voller Name ist Benjamin Kloß. Wenn man den googelt, dann kommt tatsächlich Benjamin Kloß Energy, okay? Und dann kommt Benjamin Kloß Wiesloch. Und wenn ich darauf gehe, was ist ein Wiesloch? Wiesloch ist eine Gemeinde und Benjamin Kloß ist dort der Gemeindepastor.
1: Nicht dein Ernst.
0: Dankeschön.
1: Unterschiedlicher könntet ihr ja nicht sein. Der Wieslocher Ben, der hat zu Gott gefunden. Und der Energy Ben kann nicht mal eine Kirche betreten, ohne zu verbrennen.
0: Es reicht.
1: Bei den ganzen Sünden, naja.

0: Morgen, hier ist Energy am Morgen für euch mit Anna und Ben.
1: Hallo.
0: Was haben Musik, Lebensfreude und jede Menge Beats gemeinsam? Ganz einfach, sie kennen kein Alter.
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1: Ja, dass DJen sein keine Frage des Alters ist, beweist jetzt Forever Fresh. Die sind ein Ü70 DJ-Kollektiv aus Köln. Finde ich so geil, da stehen einfach mal 10 Frauen hinter den Turntables. Die mixen dann Beats für uns, proben und legen auch vor Publikum auf.
0: Geil.
1: Und warum? Also Bettina S. alias DJ Locker hat da definitiv richtig krasse Ambitionen.
3: Ich wollte was Neues machen. Ja, mal was anderes.
1: Geil.
3: Wir werden wahnsinnig viel Geld verdienen. Ich sag nur New York, Tokio und Austin, Texas. Nicht zu vergessen.
0: Ja, selbstverständlich. Das sind Ziele, die sich gesteckt hat.
1: Wie cool ist das denn?
0: Anna, guten Morgen. Als DJ, kannst du dir das vorstellen dann irgendwann in 50 Jahren?
1: Naja, also meine Freunde uns legen ja auf und ich gucke da auch immer so ein bisschen über die Schulter, aber ich sag mal so, bin eher eine Tanzmaus.
0: Ja,
1: ich glaub,
0: da wird eher zugetanzt.
1: Mit Ü70 werde ich immer noch mein Hüftgelenk schwingen, als selber auflegen.
0: Das dritte dann mittlerweile.
1: So.

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3: Laurens, was muss man heute früh unbedingt mitkriegen?
4: Naja, wir haben nach wie vor mit dieser extremen Trockenheit zu kämpfen und die macht den Transport auf Rhein und Donau mit Schiffen ja gerade richtig schwierig. Verkehrsminister Bilger will deshalb gegensteuern. Für wichtige Güter könnten LKW jetzt sonntags fahren dürfen. Außerdem soll mehr über die Schiene laufen. Auch Baustellen an Schleusen sollen möglichst pausieren, denn die Pegel sind ja weiter historisch niedrig. Besonders die Donau ist stark betroffen. Das Problem ist, je länger das Niedrigwasser bleibt, desto größer wird der Druck auf die Wirtschaft. Ja, und dann meldet sich Mallorca gerade mit einem Rekord, weil vor Mallorca ist das Mittelmeer gerade so warm wie noch nie. 33 Grad Wassertemperatur, das ist ein neuer Rekord für spanische Gewässer. Das Meer ist aktuell rund 4 Grad wärmer als normalerweise. Und Experten warnen jetzt, dass dadurch im Herbst das Risiko für heftige Unwetter und Starkregen deutlich steigt. Und zum Schluss tauchen wir jetzt nochmal ganz kurz ab in die verrückte Gaming-Welt, denn Fans von GTA 6 haben sich den letzten Donnerstag im August schon dick und fett im Kalender markiert.

0: präsentiert. Da zeigt nämlich Rockstar zum ersten Mal so ein richtig ausführliches Gameplay. Und das Besondere ist, die Premiere läuft nicht erst auf YouTube, sondern exklusiv auf Netflix. Erst 6 Stunden später kommt das Video dann bei YouTube. Und damit macht Rockstar den Trailer quasi zu einem richtigen Streaming-Event. Ende November soll das Spiel dann endlich erscheinen.
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0: gucken wir uns das Berliner Wetter an. Fantastisch blauer Himmel. Nur die Temperaturen, die sind nicht so richtig sommerlich. 22 Grad ist heute das Maximum. Mehr kriegen wir nicht. Ein paar Wolken, aber immerhin kein Regen.
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2: Die Straßen sehen aktuell noch ganz gut aus. Kleine Vorwarnung für heute Nachmittag, die A100 statt Richtung Wedding. Ab ca. 16 Uhr werden am Kreuz Schöneberg die Auffahrt Sachsendamm sowie die Überfahrt zur 103 nach Steglitz gesperrt. Und das Ganze geht dann bis Mitte September.
0: Danke, Pia. Jetzt Laurenz. Der Berliner Flughafen liegt in einer ziemlich ungewöhnlichen Kategorie auf Platz 1. Drohnen?
3: Ja, ist leider ein Negativrekord, denn an keinem anderen deutschen Flughafen gab es dieses Jahr so viele Drohnensichtigungen. Insgesamt sind es 28 Flugobjekte gewesen. Das ist eine Sichtung mehr als am Frankfurter Flughafen. Das Problem ist aber, da muss dann oft auch mal der Flugverkehr für unterbrochen werden. Das Land Berlin will da jetzt die Technik zur Drohnenabwehr ausbauen und Brandenburg will dafür sogar jetzt ans Polizeigesetz ran. Das muss aber erst noch durch den Landtag. Und damit sind wir auch schon direkt beim nächsten Thema. Im Fall der Sprengstoffdrohne am Flughafen Leipzig wird es nämlich gerade richtig ernst. Die Bundesanwaltschaft, die hat die Ermittlungen jetzt übernommen. Die Ermittler gehen davon aus, dass die Täter mit der Drohne eine Explosion auslösen wollten. Außerdem wird gerade noch geprüft, ob auch die DHL-Frachtmaschine, die mit einem unbekannten Objekt zusammengestoßen ist, ebenfalls von einer Drohne getroffen wurde. Und zum Schluss schauen wir noch mal ganz kurz rüber nach Mallorca. Da ist nämlich das Mittelmeer gerade so warm wie noch nie. 33 Grad Wassertemperatur. Das ist ein neuer Rekord für spanische Gewässer. Das Meer ist aktuell rund 4 Grad wärmer als normalerweise. Und Experten warnen jetzt, dass dadurch im Herbst das Risiko für heftige Unwetter und Starkregen deutlich steigt.
0: Danke dir, Laurenz.

0: Okay, geben wir es zu. Wir haben alle diese Lieder, die wir herzlich mitsingen, obwohl wir den Text gar nicht kennen. Guten Morgen, hier ist Energy am Morgen für euch mit Pia und Ben. Die liebe Anna, guten Morgen, ist schon Richtung Urlaub. Guck mal, wir haben hier ein Beispiel A. Dieser Songanfang zum Beispiel hier.
1: No me importa lo que de mí se diga. 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
0: Sí, claro.
2: Ja, kennen wir. Heißt direkt übersetzt, mir ist egal, was sie über mich sagen. Lebt euer Leben und ich lebe meins.
0: So.
2: So, klare Ansage auf jeden Fall. Und falls ihr den Track noch nicht erkannt habt, hört mal hier rein.

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1: Kennen wir, lieben wir alle, Peppers von Faruko. Geht um Party und darum, das Leben in vollen Zügen zu genießen. Seine Inspiration, übrigens kleiner Funfact, der Background-Gesang sollte klingen wie ein Kirchenchor. Darüber singt dann Faruko auch ziemlich explizit. Und auch über die ein oder andere, ich nenne es mal Substanz, wird in diesem Lied auch gesungen.
2: Okay.
1: Nur, dass ihr es mal gehört habt.
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1: Wir machen jetzt weiter mit Temper City Self-Aware. Habt einen wunderschönen Freitag.

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1: Und das spiele ich heute mit der lieben Carmen. Guten Morgen.
2: Guten Morgen.
1: Ich grüße dich. Hier ist der Ben für dich und hier ist noch dein Buchstabe.
0: S.
1: S wie Schlange, Superheld, ja, Superman. Super. Ist das ein guter Buchstabe, Carmen?
2: Total.
1: Glaube ich nämlich auch. Wir haben 30 Sekunden, du brauchst 5 richtige Antworten. Habe ich mal eine blöde Kategorie dir gegeben? Gar kein Problem. Schrei mich an, schrei weiter. Ich gebe dir eine neue. Hauptsache, wir haben am Ende 5 richtige beisammen mit dem Buchstaben S.
2: Sollten wir schaffen.
1: So, Carmen bereit, ich bereit, los geht's. Eine Süßigkeit mit S.
2: Schokolade.
1: Ein Haustiername.
2: Schnuppi.
1: Eine Geschmacksrichtung.
2: Schokolade.
1: Ja, nicht nochmal? Haben wir noch was anderes mit S?
2: Sauerkirsche.
1: Ja, das ist wahrscheinlich ein Trennungsgrund mit S.
2: Schnupfen?
1: Ja. Eine Sportart?
2: Skifahren.
1: Carmen! Schatz, ich muss das leider beenden. Du hast mir aggressiv zu viel Schnupfen.
2: Ja, genau, so ungefähr. Ich habe keine Ahnung, was Sinnvolleres ist mir jetzt gerade nicht eingefallen.
1: Es hat total Sinn gemacht, weil dadurch hast du gewonnen. Gratulation.
2: Großartig, ganz lieben Dank.
1: Das hat Carmen sehr gut gemacht. Könnt ihr es noch besser, dann beweist es, geht auf energy.de oder in die Energy-App und meldet euch an für Stadtland Energy. 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

0: Den allerschönsten Freitag wünschen wir euch. Hier ist Energy am Morgen mit Pia und Ben. Und gleich geht's weiter mit dem Energy Update.
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15: Laurenz, worüber wird heute überall gesprochen?
16: Naja, wie die ganze Woche schon, ist das Top-Thema diese Trockenheit. Die sorgt nämlich gerade für ordentlich Probleme auf Rhein und Donau, denn viele Schiffe können noch halb beladen fahren. Deshalb will Verkehrsminister Bilger jetzt gegensteuern. LKW mit wichtigen Gütern könnten bald auch sonntags fahren. Außerdem soll mehr Fracht auf die Schiene verlagert werden, denn die Pegel sind immer noch extrem niedrig. Und je länger das so bleibt, desto mehr bekommt das auch die Wirtschaft zu spüren. Und dann wird es gerade im Fall der Sprengstoffdrohne am Flughafen Leipzig richtig ernst. Die Bundesanwaltschaft hat die Ermittlungen jetzt übernommen. Die Ermittler gehen davon aus, dass die Täter mit der Drohne eine Explosion auslösen wollten. Außerdem wird gerade noch geprüft, ob da auch die DHL-Frachtmaschine, die mit einem unbekannten Objekt zusammengestoßen ist, ebenfalls von einer Drohne getroffen wurde. So, und zum Schluss jetzt noch was ganz Verrücktes. Die spanische Airline Iberia hat sich nämlich für die Sonnenfinsternis über den Balearen nächsten Mittwoch ein echtes Highlight überlegt. Die Airline schickt nämlich extra einen Airbus in die Zone der totalen Sonnenfinsternis, damit die Passagiere das Spektakel über den Wolken erleben können. Ja, und falls ihr keinen Platz mehr bekommt, Iberia überträgt das Ganze live auf ihren Social-Media-Kanälen.
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0: heute mit mir Pia und Ben und was es Neues in der Popwelt gibt und ob jetzt endlich mal neue Musik von Rihanna kommt, das erfahrt ihr hier um 10 vor 8.
1: Es ist ziemlich heiß da draußen, liebe Freunde, das lieben wir ja, aber das Schlafen, das fällt einem manchmal ein bisschen schwer. Da habe ich jetzt gute Nachrichten. Es gibt die ägyptische Methode, die ist vielleicht was für euch und auch für dich, Pia.
0: Okay.
1: Gibt's alles gleich nach Tiffany Harris, jetzt erstmal Taylor Swift, kenne ich nicht, neue Künstlerin. Pushen wir hier mal mit Elizabeth Taylor.

0: Wir sind mitten im Hochsommer, es ist heiß, aber leider eben auch im Bett. Guten Morgen, hier ist Energy am Morgen mit Pia und Ben. Wir lieben es ja tagsüber, Sonne, Sommer, alles toll, aber abends ist es halt schwer zu schlafen bei so einer Hitze. Deswegen gibt es jetzt den ägyptischen Lifehack. Liebe Pia, ist vielleicht auch was für dich. Ist auch ganz simpel, ihr braucht nur ein feuchtes Tuch. Am besten ist es aus Baumwolle. Mhm. Das könnt ihr dann über den ganzen Körper legen und das kühlt dann richtig schön runter. Ja, ihr spürt diese Hitze nicht mehr. Wichtig dabei ist nur, so wenig bis gar keine Kleidung anhaben, sondern nur dieses feuchte Baumwolltuch auf deinem ganzen Körper, Pia, und dann kannst du besser schlafen.
1: Okay, das klingt ganz speziell. Erstmal brauche ich dann ja ein Tuch, was irgendwie...
0: Ja, brauchst einen Laken.
1: Und dann liege ich da, also das ist ja quasi, als würde ich mich auf den Sarg vorbereiten, so ein bisschen.
0: Ich merke da eine sag mal, überrascht negative Haltung.
1: Ja, nee.
0: Probier's doch mal
1: aber
0: aus.
1: Aber ich finde auch so nackt schlafen ist auch überhaupt nicht meins. Also auch mit so einem Tuch da drüben, nee. Aber ihr könnt es ja gerne mal ausprobieren. Ansonsten gilt natürlich abends Stoßlüften, am besten noch einen kurzen Spaziergang vorm Schlafen gehen, auch wenn das natürlich schwer fällt. Und lieber warm als kalt duschen, öffnet die Poren und hilft Wärme abzuleiten.
0: Ich probiere die ägyptische Methode, mir
1: das
0: ist es egal.
1: Mir jetzt nicht vorstellen,
0: könnt ihr auch
1: weiter
0: auf Insta sehen, @energy_de, wenn ihr wollt. Bibi Rexa jetzt hier mit No Religion.

0: wir haben jetzt hier einen absoluten Energy-Hit für euch, und zwar Justin Bieber mit Beauty and a Beat.
1: Da musst du mal ehrlich sein, liebe Pia, du bist ja eine Belieberin, heißen die so?
0: Belieber.
1: Also du bist ein Fan von Justin Bieber schon immer gewesen.
0: Ja.
1: Jetzt wird er ja manchmal kritisch gesehen mit seinen Auftritten, auch beim Fußball und so, wirkt er ja relativ gelangweilt. Wie geht's ihm? Wie geht's

0: Justin Bieber.
1: Gelangweilt.
0: Der ja, ist mit seiner Gitarre.
1: Naja, natürlich, der ist jetzt, der macht jetzt wieder zurück zu seinen Roots ein bisschen Gitarrenmusik. Seine Stimme klingt fantastisch.
0: Das
1: ist jetzt eben gerade die Musik, die er macht. Mhm. Und er ist überall irgendwie zu sehen. Es scheint ihm auch auf jeden Fall besser zu gehen. Also ich finde, zurzeit wirkt er fantastisch und ich hoffe, dass er nächstes Jahr auf Tour geht.
0: Oh, und dann kommt auch der hier wieder live, jetzt erstmal im Radio, Beauty and the Beat hier auf Energy.

0: Den allerschönsten Freitagmorgen wünschen wir euch. Hier ist Energy am Morgen mit Pia und Ben. Richtig gehört. Anna, guten Morgen, ist im Urlaub. Pia gehört trotzdem freitags hier mit zur Mannschaft, weil du machst immer das Pop-Update. Mhm. Da können wir transparent sein, normalerweise eingesprochen. Jetzt machst du es mal live. Ja. Pia hat grundsätzlich sehr lockere Arbeitszeiten hier bei Energy. Nur einmal in der Woche das einsprechen und das war's. Finde ich gut.
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0: Unsere Pop-Expertin hat jetzt die News der Stars.
2: Natürlich. Und es geht natürlich da los mit Rihanna. Wir kennen das Thema alle und langsam glaubt man nicht mehr dran, dass da bald irgendwann mal neue Musik
0: doch
2: rauskommt.
0: Bitte.
2: Aber es könnte jetzt wirklich stimmen, weil A$AP Rocky, ihr Ehemann, hat jetzt gesagt, sie ist im Studio. Sie arbeitet an was? Er hat sogar gesagt, könnte sein, dass er jetzt hier in Probleme gerät mit ihr, dass er das so offen sagt. Aber es soll wohl bald neue Musik kommen.
0: Oh,
2: bald. Mega. Mal gucken. Tate McRae, auch eine andere, die auch an einem Album arbeitet. Auch da soll bald neue Musik rauskommen. Vielleicht schon dieses Jahr. Das wäre auf jeden Fall krass. Mhm. Hat sie jetzt auch gesagt in einem Artikel, dass sie auf jeden Fall dran arbeitet. Das Album soll schon so gut wie fertig sein. Und zum Schluss noch

Ariana Grande, eine Sache, die ich sehr bereue, dass ich keine Konzerttickets gekauft habe. Am 1. September ist ihr letztes Konzert in London und das wird auch das letzte Konzert für eine Weile sein, denn Nein. Sie wird eine Pause machen und erstmal gar nichts mehr in der Öffentlichkeit machen. Im November kommt noch ein Film mit ihr raus, aber dann wird

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5: Laurenz, was muss man heute früh unbedingt mitkriegen?
6: Naja, wir haben nach wie vor mit dieser extremen Trockenheit zu kämpfen und die macht den Transport auf Rhein und Donau mit Schiffen ja gerade richtig schwierig. Verkehrsminister Bilger will deshalb gegensteuern. Für wichtige Güter könnten Lkw jetzt sonntags fahren dürfen. Außerdem soll mehr über die Schiene laufen. Auch Baustellen an Schleusen sollen möglichst pausieren, denn die Pegel sind ja weiter historisch niedrig. Besonders die Donau ist stark betroffen. Das Problem ist, je länger das Niedrigwasser bleibt, desto größer wird der Druck auf die Wirtschaft. Ja, und dann meldet sich Mallorca gerade mit einem Rekord, weil vor Mallorca ist das Mittelmeer gerade so warm wie noch nie. 33 Grad Wassertemperatur. Das ist ein neuer Rekord für spanische Gewässer. Das Meer ist aktuell rund 4 Grad wärmer als normalerweise. Und Experten warnen jetzt, dass dadurch im Herbst das Risiko für heftige Unwetter und Starkregen deutlich steigt. Und zum Schluss tauchen wir jetzt nochmal ganz kurz ab in die verrückte Gaming-Welt, denn Fans von GTA 6 haben sich den letzten Donnerstag im August schon dick und fett im Kalender markiert. Da zeigt nämlich Rockstar zum ersten Mal so ein richtig ausführliches Gameplay und das Besondere ist, die Premiere läuft nicht erst auf YouTube, sondern exklusiv auf Netflix. Erst 6 Stunden später kommt das Video dann bei YouTube und damit macht Rockstar den Trailer quasi zu einem richtigen Streaming-Event. Ende November soll das Spiel dann endlich erscheinen.
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0: heute mit der lieben Kollegin Pia
1: morgen.
0: Und morgen mit was ganz Großem, einem Ereignis, das heißt Lionsgate.
1: Was das ist und was das für euch bedeutet, das erfahrt ihr in einer Spezialausgabe Astro Anna nach Harry Styles mit American Girls und jetzt erstmal die fantastische Olivia Rodrigo und Drop Dead hier bei Energy.

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0: Morgen, hier ist Energy am Morgen für euch. Am Freitag mit Pia und Ben. Kollegin Anna, guten Morgen, ist gerade Richtung Urlaub unterwegs, macht aber montags ja immer Astro-Anna. Das klingt so.
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2: Und heute gibt es eben eine Spezialausgabe, denn es steht Großes an. Anna schaut extra kurz vorbei, um uns davon zu erzählen.
3: Diesen Samstag, den 8. August, solltet ihr euch fett im Kalender markieren. Astrologisch und in vielen spirituellen Traditionen gilt das 8-8-Portal als ein besonderer Tag für Wünsche, Ziele und persönliche Ausrichtung. Die 8-8 wird häufig im spirituellen Sinne mit Fülle, Erfolg und Wohlstand in Verbindung gebracht. Wenn ihr also schon lange etwas manifestieren wolltet, dann nutzt genau diesen Tag. Mein Tipp ist, nehmt euch ein Blatt Papier oder am besten gleich ein Tagebuch und schreibt so, als wäre euer Wunsch bereits Realität. Zum Beispiel, liebes Tagebuch, ich bin so dankbar dafür, dass. Und dann träumt ihr ruhig groß. Dream big ist hier das Mantra. Wie lebt ihr? Wie fühlt ihr euch? Wo wohnt ihr? Was habt ihr erreicht? Wie sieht euer Alltag aus? Geht richtig ins Detail. Da dürft ihr auch ein bisschen Delulu sein. Und wenn ihr fertig seid, lest euch alles nochmal ganz bewusst durch, schließt die Augen und visualisiert dieses Leben. Versucht, dieses Gefühl für einen Moment wirklich zu spüren. Und ich möchte nochmal sagen, ob man Manifestation als spirituelle Praxis oder einfach als Methode nutzt, um die eigenen Ziele klarer zu formulieren, der 8. August ist ein schöner Anlass, sich bewusst zu fragen, wo möchte ich eigentlich hin?
0: Oh, große Frage.
2: Der Lottogewinn wird jetzt morgen manifestiert.
0: Bin mal sehr gut. Am Montag gibt es dann wieder die nächste Ausgabe Astro Anna.
2: Und jetzt erstmal Juste und Jack Style mit Turn the Lights Off hier bei Energy, immer die besten neuen Hits.

0: Morgen, hier ist Energy am Morgen, heute mit der lieben Kollegin Pia und mir Ben und mit Annika.
1: Hallo.
0: Und wenn ihr jetzt sagt, das sind so viele neue Stimmen, wer ist jetzt Annika? Annika kann man so zusammenfassen.
1: Ich bin Bayern-Fan.
2: Oh Mann!
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0: Sie hat aber auch eine Behauptung dabei. Wir müssen raten, lügt sie uns an oder erzählt sie die Wahrheit?
1: Ich bin wirklich sprachlos, aber zum Glück habe ich mir ja was aufgeschrieben, denn meine Behauptung für euch ist heute, die meisten Banküberfälle passieren freitags.
2: Ja, Fakt, weil ich glaube, dass viele fürs Wochenende nochmal schon ein bisschen Geld brauchen und sich dann denken, ja, also Freitag passt perfekt, am Wochenende läuft's.
0: Das kam viel zu schnell und auch, als hättest du selber schon mal überlegt, an einem Freitag mal zu. Wirklich, ich glaube... Nee, komm, da bin ich auf vier Seite. Das macht alles so viel Sinn. Wir sagen Fakt.
1: Ja. Die meisten Banküberfälle finden freitags statt, ist ein
2: Fakt. Sag ich doch.
1: Ja. Ja, und zwar nicht nur freitags, nicht nachmittags nach der Arbeit, sondern freitagmorgens.
2: Ja. Natürlich.
1: Das ist Wahnsinn, oder? Es ist also anscheinend wirklich so, wenn die Leute schon so ein bisschen gedanklich im Wochenende sind und freitagsmorgen, dann schlagen sie eiskalt zu.
0: Ja. Ich finde, so Banküberfall ist so ein Kavaliersdelikt fast schon mal. Das ist ja so klischee-mäßig. Du gehst komplett da rein und dann stehst du da und sagst, du willst Geld. Heutzutage macht das noch jemand? Banküberfallen?
1: Also keine Ahnung, wissen wir nicht.
2: Da sind wir jetzt ja nicht so drin.
0: Don't Stop the Music, Rihanna haben wir jetzt für euch. Alles Gute beruflich.

0: wenn das nicht mal ein ganz normaler Freitag ist. Guten Morgen, hier ist Energy am Morgen mit mir, Ben, meiner lieben Kollegin Pia.
1: Guten Morgen.
0: Meiner noch lieberen Kollegin Annika.
2: Ja, hallo.
0: Ganz normaler, schöner, entspannter Freitag. Was sagt ihr?
1: Super entspannt. Vor allen Dingen, wenn man mit dem Koffer morgens an der Straße unten steht, weil ausgemacht war, dass man abgeholt wird von einem gewissen Benjamin Kloß mit dem Auto und man dann irgendwann Annika schreibt und sagt, hat Ben dich schon abgeholt? Weil den wollte er ja auch abholen, hat er ein großes vor. Und sie dann schreibt, nee, weil er nicht, wo der ist.
2: Und ich währenddessen auch an der Straße stehe, wirklich in jedes Auto reinschaue, fast schon fremde Autotüren öffne, weil ich mir denke, das muss Benjamin Kloß sein.
0: Oh nein.
1: War alles nicht und dann musste man mit der Bahn zum Sender kommen.
0: Ich habe leider verschlafen. Ich habe mich so sehr auf diesen Roadtrip gefreut mit euch beiden, dass ich meinen Wecker früher gestellt habe, dadurch aufgewacht bin und in der Millisekunde entschieden habe, oh, da ja noch eine Sekunde und dann komplett verschlafen habe.
2: Das sagt sich leicht im Nachhinein.
0: Und ihr habt, also Annika hat ja fast den Job gewechselt, wenn sie da in fremde Autos einsteigt. Das wäre Gott sei Dank, wie unangenehm.
1: Ich bin wirklich wütend mit meinem Koffer vor mir her fluchend lang gelaufen.
0: Wirklich? Ist das so ein Rollkoffer? Das ist ja unangenehm für alle anderen. Es tut mir leid, ich möchte mich entschuldigen. Ich habe euch trotzdem lieb und was ich an euch mag, ist, dass ihr verzeihen könnt.
1: Natürlich.
0: Das ist mir sehr, sehr wichtig.
2: Schauen wir mal.
0: Danke.
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1: Laurenz, worüber wird heute überall gesprochen?
20: Naja, wie die ganze Woche schon, ist das Top-Thema diese Trockenheit. Die sorgt nämlich gerade für ordentlich Probleme auf Rhein und Donau, denn viele Schiffe können nur noch halb beladen fahren. Deshalb will Verkehrsminister

0: Da Bilger jetzt gegensteuern. LKW mit wichtigen Gütern könnten bald auch sonntags fahren. Außerdem soll mehr Fracht auf die Schiene verlagert werden, denn die Pegel sind immer noch extrem niedrig. Und je länger das so bleibt, desto mehr bekommt das auch die Wirtschaft zu spüren. Und dann wird's gerade im Fall der Sprengstoffdrohne am Flughafen Leipzig richtig ernst. Die Bundesanwaltschaft hat die Ermittlungen jetzt übernommen. Die Ermittler gehen davon aus, dass die Täter mit der Drohne eine Explosion auslösen wollten. Außerdem wird gerade noch geprüft, ob da auch die DHL-Frachtmaschine, die mit einem unbekannten Objekt zusammengestoßen ist, ebenfalls von einer Drohne getroffen wurde. So, und zum Schluss jetzt noch was ganz Verrücktes. Die spanische Airline Iberia hat sich nämlich für die Sonnenfinsternis über den Balearen nächsten Mittwoch ein echtes Highlight überlegt. Die Airline schickt nämlich extra einen Airbus in die Zone der totalen Sonnenfinsternis, damit die Passagiere das Spektakel über den Wolken erleben können. Ja, und falls ihr keinen Platz mehr bekommt, Iberia überträgt das Ganze live auf ihren Social-Media-Kanälen.
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1: Wir natürlich auch, um wen es geht und was da los ist und welcher Spider-Man-Star einen ähnlichen Plan hat, das hört ihr nach Holly Humberstone mit To Love Somebody. Jetzt aber erstmal Teddy Swims und Mr. Know-It-All hier bei Energy.

0: eine Ankündigung, die für ihre Fans alles verändern könnte. Guten Morgen, hier ist Energy am Morgen für euch mit Pia und Ben. Der Rückzug aus dem Rampenlicht. Normalerweise macht man es Richtung Karriereende. Jetzt aber, liebe Pia, kam eine überraschende Verkündung von einem Energy Star.
1: Genau, Ariana Grande hat jetzt bekannt gegeben, dass sie sich nach ihrer Tour, die am 1. September endet, erstmal zurückziehen wird aus der Öffentlichkeit. Es kommt nochmal ein Film von ihr im November raus oder wo sie mitspielt, aber generell wird sie sich erstmal zurückziehen.
0: Wie lange? Wie? Was soll das?
1: Das weiß man nicht. Viele haben jetzt vermutet, es ist, weil sie ja ständig ganz schön viel Feedback, sage ich mal, von der Öffentlichkeit bekommt, was auch nicht immer gerade schön ist, gerade was ihren Körper angeht und all sowas. Ja, okay. Sie hat jetzt aber bei einem Konzert klargestellt, dass es damit nichts zu tun hat, sondern dass sie diese Entscheidung schon lange überlegt hat. Es ist keine einfache Entscheidung, die sie mal eben schnell getroffen hat, sondern da wurde lange drüber nachgedacht. Sie genießt trotzdem diese Tour und ist super dankbar für alles und sie meint, es können eben zwei Dinge einfach auch wahr sein. Ich kann die Tour genießen und trotzdem auch müde sein quasi.
0: Eine Pause,
1: und sie ist einfach nur ein Mensch und Menschen brauchen manchmal eine Pause.
0: Und sie ist nicht die Einzige, die ihm nach einer Pause überlegt?
1: Sie ist nicht die Einzige. Zendaya hat auch gesagt, dass sie auf jeden Fall nächstes Jahr sich quasi frei nehmen wird und nicht so viel machen wird. Die hat jetzt ja auch gefühlt in 3 Jahren 500 Filme gedreht.
0: Das ist irre, ist ja dieses Jahr ist das Zendaya quasi mit Dune, Spider-Man und Odyssey.
1: Staffel von Euphoria. Also, dass die eine Pause braucht.
0: Komplett verständlich. Und da ist, glaube ich, auch in diesem Dreiklang, würde ich jetzt auch mal verkünden, 2027 nehme ich mir auch ein Jahr frei.
1: Und der hat es auch einfach verdient. So viel, wie Benjamin Kloß hier arbeitet, das ist wirklich Wahnsinn.
0: Das ist jetzt giftig schneidend. Wir machen weiter mit Harrison, All the Things She Said, hier auf Energy für euch.

0: Jetzt geht's hier weiter mit immer den besten neuen Hits mit Topic und Becky G, Sorry Puppy.
1: Und das werde ich nicht vergessen, der liebe Topic. Da habe ich mir gedacht, was für ein geiler Künstlername ist das bitte? Wie ist er auf den gekommen? Wie kreativ? Was war das für ein Prozess? Ja. Wie viele Manager waren da hinten dran? Ist gar nichts, das ist einfach sein Name.
0: Der heißt
1: kroatische
0: Topic.
1: Wurzeln und heißt Topic.
0: Ist ja krass.
1: Und dann hat er sich gedacht, halt stopp, wenn ich es Englisch ausspreche, ist es Topic und das ist der geilste Name überhaupt. Und deswegen heißt er jetzt so.
0: Ey, perfekt, da habe ich heute was gelernt von dir. Danke, Ben.
1: Immer, jetzt geht's weiter mit Sorry Puppy.

0: Morgen, hier ist Energy am Morgen für euch am Freitag mit Pia und
1: Morgen.
0: Ben. Bremen hat mal wieder was richtig gut gemacht.
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1: Ja, da werden jetzt Flächen entsiegelt, heißt, die werden vom Pflasterstein befreit, mitten in der Bremer Neustadt. Angestoßen hat das ein Verein. Das Ganze ist eine Mitmachbaustelle. Also jeder, der will, Ben, auch du, kann helfen und mitgestalten.
0: Mega.
1: Ja, auch die Stadt Bremen findet das gut und gibt 65.000 Euro dazu. In Deutschland sind knapp die Hälfte der Verkehrs- und Siedlungsflächen versiegelt.
0: Was heißt
1: und das bedeutet eben, dass Abgase nicht richtig raus können aus der Stadt und Regenwasser sickert eben schlechter ab. Die Bremer tun also was Gutes für den Klimaschutz und gestalten ihre Stadt selbst auch neu mit.
0: Sehr gut, wieder bei Bremen ganz vorne. Bremen hat ja, da oute ich mich auch, den besten Fußballverein der Welt, den SV Werder Bremen.
1: Also wirklich.
0: Liebe Grüße ins Weserstadion. Oh, Wahnsinn. Wir machen weiter mit One Republic, Need Your Love hier auf Energy.

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8: Laurens, was muss man heute früh unbedingt mitkriegen?
9: Naja, wir haben nach wie vor mit dieser extremen Trockenheit zu kämpfen und die macht den Transport auf Rhein und Donau mit Schiffen ja gerade richtig schwierig. Verkehrsminister Bilger will deshalb gegensteuern. Für wichtige Güter könnten Lkw jetzt sonntags fahren dürfen. Außerdem soll mehr über die Schiene laufen. Auch Baustellen an Schleusen sollen möglichst pausieren, denn die Pegel sind ja weiter historisch niedrig. Besonders die Donau ist stark betroffen. Das Problem ist, je länger das

0: Niedrigwasser bleibt, desto größer wird der Druck auf die Wirtschaft. Ja, und dann meldet sich Mallorca gerade mit einem Rekord, weil vor Mallorca ist das Mittelmeer gerade so warm wie noch nie. 33 Grad Wassertemperatur, das ist ein neuer Rekord für spanische Gewässer. Das Meer ist aktuell rund 4 Grad wärmer als normalerweise. Und Experten warnen jetzt, dass dadurch im Herbst das Risiko für heftige Unwetter und Starkregen deutlich steigt. Und zum Schluss tauchen wir jetzt nochmal ganz kurz ab in die verrückte Gaming-Welt, denn Fans von GTA 6 haben sich den letzten Donnerstag im August schon dick und fett im Kalender markiert. Da zeigt nämlich Rockstar zum ersten Mal so ein richtig ausführliches Gameplay, und das Besondere ist, die Premiere läuft nicht erst auf YouTube, sondern exklusiv auf Netflix. Erst 6 Stunden später kommt das Video dann bei YouTube, und damit macht Rockstar den Trailer quasi zu einem richtigen Streaming-Event. Ende November soll das Spiel dann endlich erscheinen.
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0: heute mit der lieben Kollegin Pia und mir.
1: Morgen.
0: Ben. Und mit niegelnagelneuer Musik in unserem New Hits Friday. Heute kommt ja die neue Musik raus. Die beste Nummer gibt's gleich. Und zwar von Flo, Cry Ugly.
1: Genau, die hören wir gleich. Jetzt aber erstmal Alex Warren mit Fever Dream hier bei NRG.

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0: Morgen, hier ist Energy am Morgen für euch mit Pia und Ben und mit dem New Hits Friday. 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
1: New Hits Friday. Und der kommt heute von der Band Flow. Cry Ugly heißt der Song. Und Leute, wenn der gleich losgeht, ihr werdet so überrascht sein. Diese Stimmen von den drei Mädels sind so krass am Anfang. Da ist erstmal keine Musik. Das ganze Album Therapy at the Club ist heute draußen.
0: Oh, wow.
1: Auch unbedingt mal reinhören. Ist richtig, richtig cool. Ja, am Anfang ist A Cappella, geht das los.
0: Ich bin gespannt, wir hören mal rein.

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18: Laurenz, worüber wird heute überall gesprochen?
19: Naja, wie die ganze Woche schon, ist das Top-Thema diese Trockenheit. Die sorgt nämlich gerade für ordentlich Probleme auf Rhein und Donau, denn viele Schiffe können nur noch halb beladen fahren. Deshalb will Verkehrsminister Bilger jetzt gegensteuern. Lkw mit wichtigen Gütern könnten bald auch sonntags fahren. Außerdem soll mehr Fracht auf die Schiene verlagert werden, denn die Pegel sind immer noch extrem niedrig. Und je länger das so bleibt, desto mehr bekommt das auch die Wirtschaft zu spüren. Und dann wird es gerade im Fall der Sprengstoffdrohne am Flughafen Leipzig richtig ernst. Die Bundesanwaltschaft hat die Ermittlungen jetzt übernommen. Die Ermittler gehen davon aus, dass die Täter mit der Drohne eine Explosion auslösen wollten. Außerdem wird gerade noch geprüft, ob da auch die DHL-Frachtmaschine, die mit einem unbekannten Objekt zusammengestoßen ist, ebenfalls von einer Drohne getroffen wurde. So, und zum Schluss jetzt noch was ganz Verrücktes. Die spanische Airline Iberia hat sich nämlich für die Sonnenfinsternis über den Balearen nächsten Mittwoch ein echtes Highlight überlegt. Die Airline schickt nämlich extra einen Airbus in die Zone der totalen Sonnenfinsternis, damit die Passagiere das Spektakel über den Wolken erleben können. Ja, und falls ihr keinen Platz mehr bekommt, Iberia überträgt das Ganze live auf ihren Social-Media-Kanälen.
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0: Heute mit der lieben Kollegin Pia und mir Ben. Ein Energy Star ist gerade überall, und zwar Ariana Grande, denn sie sagt, Leute, ich bin raus.
1: Ja, was das bedeutet und was da los ist, das hört ihr nach Tiffany Aris mit Vertigo. Jetzt erstmal Kygo, Khalid, Griffin und Save My Love hier bei Energy.

Den allerschönsten Freitagmorgen wünschen wir euch. Hier ist Energy am Morgen mit Pia und Ben. Richtig gehört. Anna, guten Morgen, ist im Urlaub. Pia gehört trotzdem freitags hier mit zur Mannschaft, weil du machst immer das Pop-Update. Mhm. Da können wir transparent sein, normalerweise eingesprochen. Jetzt machst du es mal live. Ja. Pia hat grundsätzlich sehr lockere Arbeitszeiten hier bei Energy. Nur einmal in der Woche das einsprechen wirklich? Und das war's. Finde ich gut.

0: Unsere Pop-Expertin hat jetzt die News der Stars.
1: Natürlich. Und es geht natürlich da los mit Rihanna. Wir kennen das Thema alle und langsam glaubt man nicht mehr dran, dass da bald irgendwann mal neue Musik
0: doch
1: rauskommt.
0: Bitte.
1: Aber es könnte jetzt wirklich stimmen, weil A$AP Rocky, ihr Ehemann, hat jetzt gesagt, sie ist im Studio. Sie arbeitet an was? Er hat sogar gesagt, könnte sein, dass er jetzt hier in Probleme gerät mit ihr, dass er das so offen sagt. Aber es soll wohl bald neue Musik kommen.
0: Oh,
1: bald, mal gucken. Tate McRae, auch eine andere, die auch an einem Album arbeitet. Auch da soll bald neue Musik rauskommen. Vielleicht schon dieses Jahr, das wäre auf jeden Fall krass. Mhm. Hat sie jetzt auch gesagt in einem Artikel, dass sie auf jeden Fall dran arbeitet. Und das Album soll schon so gut wie fertig sein.
0: Okay.
1: Und zum Schluss noch Ariana Grande. Eine Sache, die ich sehr bereue, dass ich keine Konzerttickets gekauft habe. Am 1. September ist ihr letztes Konzert in London. Und das wird auch das letzte Konzert für eine Weile sein. Denn sie wird eine Pause machen und erstmal gar nichts mehr in der Öffentlichkeit machen. Im November kommt noch ein Film mit ihr raus. Aber dann wird man sie erstmal für längere Zeit nicht sehen und sie wird sich zurückziehen.
0: Schade, aber auch irgendwie verständlich. Die ganze Wicked-Nummer und sowas, das war ja alles sehr, sehr busy.
1: Ja, komplett.
0: Kurze Pause. Weißt du mal, was sie macht in der Pause, wo sie Urlaub
1: wahrscheinlich
0: macht?
1: Einfach mal nichts. Ich meine, die ist ja so busy, wahrscheinlich wird die sich einfach mal ausruhen und mal Zeit für sich nehmen. Und das ist ja auch richtig, aber ich hätte mal nicht sparen sollen, wie meine Mama das sagt, sondern einfach die Tickets kaufen sollen. Siehst du, Mama, das passiert, wenn man spart.
0: Ausruhen und Zeit für sich nehmen ist auch das Arbeitsmotto von Pia normalerweise.
1: Also
0: außer am Freitag. Danke dir, Pia. Euch noch einen schönen Freitag.
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2: Freitag, 10 Uhr, ich bin Armani, gute Musik habe ich am Start. In 10 Minuten hören wir Flo mit ihrer neuen Single, jetzt Tampa City mit Self Aware.
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Wenn ihr mir erzählen wollt, Freitag ist nicht der beste Tag der Woche, Leute, wacht auf, bitte. Ist eine klare Sache. Freitag kommt immer die beste neue Musik raus. Heute hat auch wieder geliefert. Alex Warren, Fastboy, Christos Sorandi, Sam Smith. Hört ihr alle im Energy New Hits Friday Podcast. Wir machen weiter mit einem Trio aus England. Die Girlgroup Flow hatte 2022 ihren Durchbruch und seitdem geht's nur bergauf. Jetzt hören wir ihre brandneue Single Cry Ugly. 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

0: Bayern aber ändern. Mine Gruber heißt er und er findet, die Einserschüler, die werden schon genug gefeiert, die mit einer 6 brauchen doch viel eher Aufmunterung. Also schenkt er Schülern für eine 6 im Zeugnis Eis und Salzstangen. Er war nämlich selber früher kein guter Schüler, so will er den Kids helfen und die Angst vor ihren Noten nehmen. Und falls ihr euch fragt, die meisten Sechsen gibt's da in Latein mit großem Abstand noch vor Mathe. Ich sag ehrlich, ich finde die Aktion einerseits geil, andererseits, die Kinder heutzutage werden verzogen. Für mich früher hätte ich eine 6 nach Hause gebracht, hätte ich von meiner Mutter eine Packung bekommen. Eine richtige Packung und ich rede definitiv nicht von Eiscreme.
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isländische Sängerin und Energy-Star aus, die es gut mit dem Sommer hier in Deutschland zurechtkommt. Denn im Vergleich zu ihrer Heimat kann es hier um einiges wärmer werden. Und ich sage ehrlich, hört man echt nicht oft, dass Deutschland wärmer werden kann als andere Orte. Naja, wir hören jetzt ihre Musik. Hier ist The Art of Letting Go, Energies an, immer die besten neuen Hits.

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2: Freitagvormittag, 11 Uhr, ich bin Armani, wir gehen rein, 10 Minuten noch, dann hören wir Peggy Goo und Ira Star, jetzt Just T, Jack Stallion mit Turn the Lights Off.
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Zurzeit ist sie ein bisschen wie die Queen der Gen Z Afrobeats. Es ist ganz schwer, an ihr vorbeizukommen. Von Nigeria über London bis nach New York. Jede Hook ist ein Hit. Ihre Musik ist Hammer. Ich rede natürlich von Ira Star und ihr nächster Track mit Peggy Gou. Der hat es auch richtig in sich. Hier ist Woman. 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

0: knapp 3 Wochen ist die Fußball-WM schon wieder vorbei, aber der Ball rollt trotzdem schon wieder. Energies an, immer die besten neuen Hits. Die einen vermissen die WM schon, viele andere genießen endlich die fußballfreie Zeit. Für euch schlechte News, die ist jetzt vorbei. Der Ball rollt wieder und Kollegin Annika hat den Überblick. Was geht dieses Wochenende denn so?
1: Yes, denn es gibt 3 Dinge, die ihr als Fußballfans auf dem Schirm haben müsst. Erstens, die 2. Bundesliga der Männer startet endlich wieder und los geht's heute direkt mit einem Topspiel: VfL Bochum gegen Hertha BSC. Mhm. Zweitens, gerade ist Frauen-Afrika-Cup in Marokko und da geht's jetzt ans Eingemachte. Am Samstag und Sonntag stehen da die Viertelfinals an. Und drittens, in England wird schon der erste Titel der Saison vergeben. Im Wembley-Stadion steigt am Sonntag der FA Community Shield, wo die Meister aus dem Vorjahr, also Arsenal, gegen die Pokalsieger aus dem Vorjahr, Manchester City, antreten. Also, Fußballfans haben dieses Wochenende endlich wieder genug zu schauen.
0: Hey, richtig gut. Und für alle, die keine Fußballfans sind, die haben gerade den Fernseher zurückerobert und müssen jetzt schon wieder drum kämpfen.
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Ich hoffe, dass ihr gerade im Auto sitzt. Der nächste Song hat für mich richtig Passenger Princess Vibes. Also richtig gut zum im Auto sitzen als Beifahrer in und dann aufdrehen, laut mitsingen. Aber auch wenn ihr nicht im Auto sitzt oder ihr sitzt am Steuer, perfekter Sound jetzt für ein bisschen Vibe. Vanessa Carlton mit 8000 Miles. 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
1: Freitagmittag, 12 Uhr, ich bin Armani, wir gehen rein. Gute Musik in 10 Minuten. Flow mit ihrer neuen Single, jetzt Paul Monkey mit Ahugasi.
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0: Heute ist wieder Freitag, heute wieder richtig.
1: Vor allem, weil es neue Musik gibt, ne? Energy, New Hits Friday. Neue Tracks gibt's freitags immer. Heute Alex Warren, Fastboy, Christus Sarandi, hört ihr alle im Energy New Hits Friday Podcast. Wir machen jetzt weiter mit einem Trio aus England, die Girl Group Flow. Die hatten 2022 ihren Durchbruch und jetzt gibt's ihre brandneue Single Cry Ugly. 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

0: Kette tragen bei Männern. Anna, guten Morgen. Fashion Expernista. Ist das ja oder nein?
1: Was gar nicht geht, sind diese Perlenketten. Oh, och, wenn ich das noch einmal sehe, das ist dieses 0815. Ich bin TikTok-Fuckboy irgendwie unterwegs. Okay. So eine, ja, ich war Surfer, aber wenn man eine Haifisch-Zahnkette umgeht, auch nicht.
0: Geht auch nicht.
1: Aber was ich ja sagen muss, und das in den 18 Jahren unserer Freundschaft, ja, ich finde es ja ein bisschen attraktiv.
0: Ah, hast du denn auch eine eigentlich?
1: Ja, nee, ich hab TikTok-Fuckboy-Perlenketten um.
0: Also du hast es gerade kritisiert, aber selber.
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Stellt euch mal vor, ja, ihr seid frisch verliebt und euer Crush hat eine Sache nicht. Und zwar Fehler. Energy ist an, immer die besten neuen Hits. Genau darum geht's nämlich in diesem Banger hier.

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Todo de Ti von Rau Alejandro hat er 2021 gedroppt und der Song wurde direkt zum Hit. Ist ja auch ein richtig süßer Text, denn wenn ihn seine Traumfrau fragt, was er am meisten an ihr liebt, ist seine Antwort klar. Todo de Ti, alles an dir. Sie riecht gut, sie küsst gut, ihr Lippenstift sieht richtig gut aus. Er liebt sie von der Chanel-Brieftasche bis zum Kokosnuss-Shampoo. Zumindest singt er es so. Also ihr seht schon, der Mann hat eine konkrete Vorstellung und wenn ihr noch mehr Dinge wissen wollt, die er an ihr liebt, dann ab jetzt ab zum Spanisch-Verbesserungskurs. 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

0: 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Da ist der Track natürlich auch drin. 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

Wann habt ihr euch das letzte Mal gedacht, ja, genau das ist es. Das ist das wahre Leben. Für Energy Star Ray Dalton ist dieser Moment beständig, denn er lebt sein High. Tolle Momente, tolle Musik und das passt auch jetzt zu seinem nächsten Track. Den hören wir jetzt. Go That High, Energy's an, immer die besten neuen Hits.

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2: 13 Uhr, Freitagnachmittag mit mir, Armani. Wir gehen rein. In 10 Minuten hören wir Oliver Heldens. Jetzt erstmal Teddy Swims mit Mr. Know-It-All.
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Wenn dieser Mann an den Turntables steht, gibt es für die Tanzfläche nur eine Richtung. Steil nach oben. Er hat mit nicht mal 20 Jahren das Genre Future House im Alleingang neu definiert. Die Rede ist natürlich von Energy Star Oliver Heldens und wir hören jetzt seinen neuen Track IEU Energies an mit dem besten

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0: 26. Energy ist an, immer die besten neuen Hits. Die Rede ist natürlich von Shakira und Burner Boy mit ihrem Track Die Die. Der Fußballsong zur WM steht seit Wochen ganz oben in den Charts, wurde schon millionenfach gestreamt und läuft nicht nur im Stadion, sondern auf TikTok, im Urlaub, auf jeder zweiten Sommerparty. Er läuft ständig überall. Und ob Die Die aber auch der Song wird, bei dem wir in 10 Jahren sagen, boah, weißt du noch, Sommer 2026? Werden wir sehen, aber die Chancen stehen nicht schlecht, weil hat Shakira ja schon mal geschafft. Wenn ihr an Sommer 2010 denkt und an die WM damals, woran denkt ihr dann? Samina, Mina, Waka, Waka, Deswegen, ich glaube, die Chancen stehen gut.
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Der nächste Künstler ist dafür bekannt, dass er Stadien weltweit in Minuten füllt. Ja, der ist weltweit bekannt, war schon mit einer Boyband unterwegs, jetzt aber auch solo. Ein richtig geiler Künstler. Redest natürlich von Harry Styles und seinem Track Golden. Hören wir jetzt rein. Energies an, immer die besten neuen Hits.

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2: Ich bin Armani, am Start weiter mit guter Musik. In 10 Minuten hören wir Flow. Jetzt gibt's Olivia Rodrigo mit ihrer Single Drop Dead.
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endlich Freitag. Endlich neue Musik. Jeden Freitag gibt's neue Mucke. Das ist das Beste. Der Start ins Wochenende. Diese Woche mit Alex Warren, Fastboy, Crystal Sarandi. Habt ihr alle im Energy New Hits Friday Podcast. Und die Girl Group aus England, Flow. Die hören wir jetzt mit ihrer neuen Single Cry Ugly. Energy's an, immer die besten neuen Hits.

0: Kette tragen bei Männern. Anna, guten Morgen, Fashion Expernista. 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
0: Geht auch nicht.
1: Aber was ich ja sagen muss, und das in den 18 Jahren unserer Freundschaft,
0: ja.
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1: Ich selber, ja. Ich hab's.

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ein Song, der diesen Sommer wirklich überall läuft. Und jetzt ist er der offizielle Sommerhit 2026. Energy ist an, immer die besten neuen Hits. Die Rede ist natürlich von Shakira und Burna Boy mit ihrem

0: Der Fußballsong zur WM steht seit Wochen ganz oben in den Charts, wurde schon millionenfach gestreamt und läuft nicht nur im Stadion, sondern auf TikTok, im Urlaub, auf jeder zweiten Sommerparty. Er läuft ständig überall. Und ob Dai Dai aber auch der Song wird, bei dem wir in 10 Jahren sagen, boah, weißt du noch, Sommer 2026? Werden wir sehen, aber die Chancen stehen nicht schlecht, weil hat ja Kira ja schon mal geschafft. Wenn ihr an Sommer 2010 denkt und an die WM damals, woran denkt ihr dann? Tamina, Mina, Waka, Waka, Deswegen, ich glaube, die Chancen stehen gut.
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manchmal braucht ein richtig guter Song nicht mehr als eine Akustikgitarre und eine gute Stimme. Das ist zumindest das Geheimrezept von Energy Star Milo, und zwar seit 2 Jahrzehnten. Und es funktioniert. Wir hören direkt rein. Hier ist Forever Young, Energy's an, immer die besten neuen Hits.

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2: Hallöchen, Happy Friday, ihr hört Energy mit mir, Vivi. Und Leute, nicht mehr lang, dann ist doch schon Feierabend und wir können rein ins Wochenende. Bis dahin gibt's hier gute Mucke für euch, natürlich von Gracie Abrams gleich Hit the Wall und jetzt Bebe Rexha, New Religion.
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Latties an bei euch. Mit mir Vivi und never forget, wie ich mal ein Interview mit Gracie Abrams hatte, aber ihr niemals erfahren werdet, was wir da genau gesagt haben. Ich dachte mir, das bleibt einfach mal unter uns. Das bleibt so ein bisschen privat, wisst ihr. Nee, ich habe einfach vergessen, auf Aufnahme zu drücken. Ja, mein Gott, darf man denn auch noch Fehler machen? Ich bin ja auch nur ein Mensch am Ende. Gracie Abrams hätte hier mit Hit the Wall immer die besten neuen Hits auf Energy. Wenigstens die Mucke könnt ihr euch anhören.

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0: Leute, morgen ist der Tag, an dem ihr eure Zukunft bestimmen könnt. Energies an, immer die besten neuen Hits mit mir, Vivi. 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
1: Schönes Ritual ist zum Beispiel, dass ihr euch am 8. 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Wie sieht das Leben eures glücklichsten Ichs aus? Wer ist bei euch? Welche Person? Ist es eure große Liebe, eure Besties, eure Familie? Welche Zahl seht ihr zum Beispiel, wenn ihr auf euer Konto guckt? Und hängt da doch einfach nochmal eine 0 dran. Traut euch, träumt so groß und schön, wie ihr irgendwie nur könnt. 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

Insel chillen, mit dem Meer vor der Nase, Sonne auf dem Bauch scheinen lassen und einfach nur sein. Diesen Vibe hat Weezer in diesem Song hier komplett zu 1 Million% getroffen. Island in the Sun, hört ihr jetzt auf Energy, kommt gut rein in euer Wochenende. Hey.

Es ist Freitag, es gibt neue Mucke und die checken wir natürlich hier. Energy, new hits Friday. Die britische Girlband Flo hat einen neuen Track rausgebracht. Das sind drei Mädels aus London, Georgia, Stella und Renee. Und untypisch für eine Girlband sind die nicht in den 90ern, 2000ern gegründet worden, sondern erst 2019. Spätestens mit diesem Track hier haben sie es auch in Deutschland geschafft. Und ich liebe das, dass die so ein bisschen den 2000er-Vibe zurückbringen. Jetzt hier auch mit ihrem neuen Track Cry Ugly. Hört ihr auf Energy immer die besten neuen Hits für euch.

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0: Diesen Song hier habe ich schon so oft mitgegrölt, aber keine Ahnung, was da gesagt wird. Energies an, immer die besten neuen Hits mit mir, Vivi. Und zwar geht es um den Song Pepa. Wir hören mal in den Anfang rein.
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0: Und ich habe jetzt mal geguckt. Das heißt direkt übersetzt, mir ist egal, was sie über mich sagen. Lebt euer Leben und ich lebe meins. Also eine ganz klare Ansage. Falls ihr den Track jetzt gerade nicht erkannt habt, weil ihr halt nicht mit 0,5 Promille im Club seid, na dann nochmal die Hook. So, jetzt checkt ihr, oder? Richtig guter Song, aber ich kann halt leider kein Spanisch. Naja, jetzt wissen wir ungefähr, worum es geht. Es geht um Party, darum das Leben in vollen Zügen zu genießen. Und wenn ihr noch mehr solcher Tracks braucht, dann klickt euch doch gerne mal rein in unseren Stream of the Week. Energy Latin ist ganz neu und ich glaube jetzt schon einer meiner Favorites. Wir haben über 40 Webstreams für euch, die findet ihr auf energy.de oder bei uns.

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Wisst ihr noch damals diese Kinder, die nie still sitzen konnten im Unterricht? Die haben immer irgendwas machen müssen. Da ging immer mindestens so ein Bein, wie so ein Presslufthammer so neben dir. Ich glaube, Somba war genau so ein Kind, weil wenn der auf der Bühne steht, ist der wirklich wie ein Flummi. Der macht da Purzelbäume und was weiß ich nicht alles. Sein neuester Song heißt zwar My Body Isn't Ready, aber ich finde, der ist sehr ready, wenn man sich das mal

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1: Es ist 17 Uhr, Leute, spätestens jetzt aber rein mit euch ins Wochenende. Am besten natürlich hier mit guter Mucke. Gleich aus, die ist am Start mit ihrer tollen neuen Single The Art of Letting Go. Jetzt habe ich Kaigo für euch und ich bin's, Vivi. Happy Weekend.
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Dinge loslassen ist meistens sehr viel schwieriger, als an ihnen festzuhalten. Genau darum geht's in dem neuen Song von Austies, The Art of Letting Go. Und ich würde sagen, wir lassen jetzt mal diesen ganzen Stress der Arbeitswoche los und gehen entspannt rein ins Wochenende. Energy ist an, immer die besten neuen Hits für euch jetzt mit Austies.

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0: Katze trifft auf Königspython, was nach einer Fabel klingt, ist tatsächlich diese Woche passiert.
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0: Jeden Freitag fasse ich euch hier die skurrilsten Nachrichten der ganzen Woche zusammen und wir legen mal los mit einer Lottospielerin aus Italien. Die hat einen fetten Gewinn gekriegt, aber ihren Schein weggeworfen, hat stundenlang danach gesucht, sogar mit der Müllabfuhr. Die wiederum hat eine Spezialfirma wegen möglicher gefährlicher und giftiger Abfälle engagiert und nach 24 Stunden Suchen tauchte der Millionenschein unversehrt wieder auf. Ich hoffe, die netten Müllmänner haben was abbekommen. Eine Familie in Australien hat ein Buch in ihrem Kamin versteckt gefunden. Als sie es zur Bibliothek gebracht haben, kam raus, dass es vor 150 Jahren ausgeliehen und nie zurückgebracht wurde. Deshalb fällt eine Gebühr von 28.000 australischen Dollar an. Die musste die Familie natürlich nicht bezahlen, aber selbst wenn, hätten sie ja mal die Italien-Lotto-Oma fragen können. Und in Deutschland wurde es diese Woche natürlich auch weird. In Hessen ist nämlich eine Königspython namens Buddy ausgebüxt. Auch eine tolle Vorstellung, die dann irgendwie auf dem Weg zum Bus zu treffen oder so. Gefunden wurde sie am Ende aber nicht von einem Menschen, sondern von einer Hauskatze, die wiederum jetzt im Bauch der Schlange vermisst wird. Spaß, allen Tieren geht's gut. Und das waren sie, die weirden Nachrichten der Woche. Könnt ihr schön weitererzählen am Wochenende.
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Im Oktober 2017 hat Khalid, als Twitter noch cool war, einen Tweet gepostet, in dem er sagt, er würde so gerne mal einen Song zusammen mit Martin Garrix machen. Und niemand Geringeres als Martin Garrix hat dann darunter geantwortet, let's do it. Und hier ist der Song. Ocean hört ihr auf Energy. Kommt gut rein in euer Wochenende.

Auch diesen Freitag sind mal wieder tolle neue Songs rausgekommen und die checkt ihr natürlich bei uns. Vor allen Dingen die Herren der Schöpfung haben ordentlich Gas gegeben. Alex Warren zum Beispiel hat uns mal wieder beglückt mit seiner Stimme und seinem neuen Song Rescuer. You broke the curse. Dann aber auch Fastboy am Start mit Music Sounds. Und Easy to Love heißt der neue Track von Christa Serendi. So, aber auch Mädels haben Gas gegeben, ist doch ganz klar. Die Girlband Flow hört ihr jetzt hier mit ihrem aktuellen Track Cry Ugly auf Energy. Immer die besten neuen Hits für euch.

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Woche gab es in der Popwelt wirklich nur ein Thema. Energy Star Ariana Grande ist gerade mal 33 Jahre alt und will jetzt schon eine Pause einlegen. Ja gut, man muss sagen, von diesen 33 Jahren hat sie aber auch 25 Jahre gearbeitet. Ihre Karriere beginnt nämlich, als sie gerade mal 8 Jahre alt war, wo sie zum Beispiel die US-Hymne bei einem Eishockeyspiel gesungen hat. Mit 15 gab es dann die erste große Rolle am Broadway, und zwar in dem Musical 13. 2 Jahre später war sie dann bei dem Sender Nickelodeon angestellt und bekam ihre unvergessene Rolle als Cat bei Victorious. Dort hat sie dann endgültig bewiesen, dass sie nicht nur schauspielerisch übelst was drauf hat, sondern auch ein riesen Gesangstalent besitzt. 2013 kam ihr Debütalbum Yours Truly raus. Der bekannteste Song aus diesem Album ist The Way, zusammen mit Musiker Mac Miller. Ganz tragisch, die beiden waren 2 Jahre zusammen und ein paar Monate nach ihrer Trennung ist er leider verstorben, was Ari super lange zu schaffen gemacht hat. Und ihre Trauer darüber verarbeitet sie unter anderem in dem Song Thank You Next von 2018. Ist nach Streaming-Zahlen aber nur ihr zweiterfolgreichster Song. Auf Platz 1 ist ungeschlagen 7 Rings mit 2,4 Milliarden Streams auf Spotify. Apropos I Want It, I Got It. Ariana Grande hat in ihrer Karriere um die 440 Preise gewonnen, darunter 3 Grammys, mehrere MTV VMAs, den American Music Award, den Brit Award, und sie hat über 40 Guinness-Weltrekorde aufgestellt. Also, wer, wenn nicht sie, hätte sich jetzt so eine kleine Frührente schon verdient, auch wenn wir darüber natürlich sehr traurig sind. Energy wünscht dir alles Gute, Ari.

Die Erzählung vom Tellerwäscher zum Millionär ist keine Legende, Leute. Sowas passiert wirklich, wahrscheinlich nur so ein in eine Million Male. Aber bei Alex Warren war es zum Beispiel so. Der kommt aus sehr schweren Familienverhältnissen, hat sogar teilweise auf der Straße gelebt. Und jetzt, seit einem Jahr, ist der so erfolgreich mit seiner Mucke. Absolut zu Recht und verdient. Alex Warren hört ihr hier mit Passenger ganz neu.

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2: Gleich hört ihr hier die Australierin Delta Goodrem mit ihrem Track Hologram. Jetzt geht's weiter mit Kygo und ich bin's, Vivi. Macht euch einen richtig schönen Freitagabend und vor allen Dingen ein schönes Wochenende.
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Bei Delta Goodrem Newcomerin zu sagen, wäre absolut falsch, weil die Frau ist schon seit sie 15 ist unter Vertrag bei einer Plattenfirma, ist in Australien super berühmt und jetzt ist er auch endlich mal hier nach Deutschland rübergeschwappt. Seit dem ESC, wo sie Vierter geworden ist, kennen wir sie hier auch. Hologram heißt ihr Track und genau den hört ihr auf Energy. Immer die besten neuen Hits.

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0: Leute, morgen ist der Tag, an dem ihr eure Zukunft bestimmen könnt. Energies an, immer die besten neuen Hits mit mir, Vivi. 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

So Leute, ich habe beschlossen, ich mache es jetzt einfach wie Energy Star Ariana Grande und nehme mir erstmal eine schöne Auszeit. Ihre geht wahrscheinlich mehrere Jahre, meine geht halt so 2 Tage und dann hören wir uns am Montag wieder 15 bis 20 Uhr. Ariana Grande hört ihr jetzt mit Thank You Next. Macht euch

rein jetzt in dieses Wochenende, Freitag, 20 Uhr. Schön, dass ihr mit dabei seid. Gleich schauen wir auf Ted Lasso. Es gibt nämlich eine vierte Staffel. Die erste Folge ist diese Woche erschienen und ich sag euch mal, warum ihr die auf alle Fälle anschauen solltet. Für mich die beste Serie aller Zeiten. Vorher aber noch Olivia Rodrigo mit Emma hat den besten neuen Hit.

Für alle, die Serien mit vielschichtigen Charakteren und tollen Dialogen feiern, war das eine tolle Woche, denn die erste Folge der vierten Staffel von Ted Lasso ist seit Mittwoch online. Und das, obwohl die Macher nach der dritten Staffel eigentlich ausgeschlossen haben, dass es zu einer Fortsetzung kommt. Worum geht's? Ted Lasso wird gespielt von Jason Sudeikis, der auch der geistige Gründervater der Serie ist, hat sie geschrieben und mitentwickelt. Ted Lasso ist ein Football-Coach aus Kansas, der in der ersten Staffel ein Angebot von einem Fantasy-Premier-League-Club aus London bekommt, dem AFC Richmond. Ted Lasso und sein bester Freund Coach Beard nehmen das Angebot an, machen sich auf nach London und das, obwohl sie eigentlich von Fußball überhaupt gar keine Ahnung haben. Und wer jetzt denkt, oh Gott, eine Sportserie, der irrt, denn Fußball ist wirklich nur der große Aufhänger, aber hauptsächlich begleitet man einen Mann, der ein großer Menschenfänger ist, der auf Freund und Feind zugeht, die Hand ausstreckt, sich selbst zurücknimmt, Brücken baut und seine eigenen schmerzhaft einreißt, denn Ted Lasso vermisst seine Frau, die sich in den eigenen Paartherapeuten verliebt hat und sorgt sich, dass er die Verbindung zu seinem Sohn ganz verliert. Und man merkt in jeder Sekunde, dass Bill Lawrence vor allen Dingen die Sendung produziert, Bill Lawrence, der auch schon Scrubs, Shrinking und viele andere prämierte Serien geschrieben hat, begleitet immer von großartiger Musik, wie von Death Cab for Cutie. Ted Lasso ist wirklich ein Versprechen, in jeder Folge zu lachen, zu weinen, Situationen auf sich selbst zu projizieren und von Gefühlen überwältigt zu sein, ohne dass jetzt immer das große Pathos jederzeit mitschwingen muss. Ihr merkt hoffentlich, Ted Lasso lohnt sich anzusehen. Meine große, große Empfehlung der Woche. Und ich freue mich jetzt schon, später nach Hause zu kommen und mit meiner Frau die erste Folge der vierten Staffel zu schauen.

Freitage sind, wie ich finde, im Wochentagsranking unter den ersten drei schon eher oben anzusiedeln. So klar, Einstieg ins Wochenende, fantastisch. Aber auch musikalisch immer toll, denn die neuen Songs erscheinen heute unter anderem von Flo, F-L-O-I.

Eine tolle Girl-Pop-Band aus Großbritannien haben einen neuen Song, der gerade heute erschienen ist, Cry Ugly. Hören wir jetzt zum allerersten Mal hier bei mir in der Sendung. Und alle weiteren richtigen Releases gibt's auch nochmal zusammengefasst im Energy New Hits Friday Podcast. So, jetzt Flo, immer die besten neuen Hits.

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0: Immer die besten neuen Hits hätte ich hier bei Energy. Gleich mit Christopher Randy für euch. Außerdem mal Smith und Harrison macht den Anfang.
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6 Wochen Sommerferien, das war als Schülerin, als Schüler immer das große, große Versprechen, Erinnerungen zu kreieren, sorglose Momente zu erfahren, die man dann auch noch als Erwachsener abrufen konnte. Bis man dort aber hingekommen ist und somit hallo an diesem Energy-Feierabend mit mir Julian an diesem Freitag, musste man als schlechter Schüler, wie ich einer war, ja immer noch durch das Stahlbad Zeugnisübergabe. Ne? Da kam man nach Hause, musste man das zeigen, die Oma hat sich auch nochmal schön gemacht, um drüber zu schauen. Schrecklich. Schrecklich, schrecklich, schrecklich. Und genau das will jetzt ein Strandbadbetreiber in Bayern ändern in diesem Moment. Mine Gruber heißt er. Und der findet, die Einserschüler, die werden schon genug gefeiert, die mit einer 6, die brauchen doch viel eher eine Aufmunterung. Geil, dass es so lange gedauert hat, bis jemand auf diese Idee mal kommt. Also schenkt er allen Schülerinnen und Schülern für eine 6 im Zeugnis Eis und Salzstangen. Er nämlich meint, er war selbst auch kein guter Schüler. Und so will er den Kids helfen und die Angst für ihre Noten nehmen. Und falls ihr euch fragt, die meisten Sechser, ne, die gab es in Latein mit großem Abstand vor Mathe. Wir wünschen trotzdem, egal was im Zeugnis steht, eine richtig tolle Zeit. Schöne Sommerferien in Bayern haben sie gerade begonnen. In anderen Bundesländern geht es schon seit einer Weile. Habt richtig schöne Sommer mit tollen Momenten und ohne Angst vor Noten.

0: immer die besten neuen Hits hört euch hier bei Energy. Gleich mit No Machine Martini für euch. Außerdem One Republic und Tiffany Harris macht den Anfang.
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One Republic, Need Your Love, vorher Tiffany Harris und jetzt Norma Jean Martini, die wir hören. Und Tiffany Harris und Norma Jean Martini, die waren vor ein paar Wochen gemeinsam hier bei uns und haben im Energy Star Talk Podcast über den Aspekt von Mental Health in der Öffentlichkeit gesprochen. Wie es ist, in der Öffentlichkeit zu stehen, ständig präsent zu sein und trotzdem auch mental zu strugglen. Sehr, sehr interessant, sehr hörenswert. Empfehle ich jetzt allen der Energy Star Talk mit Norma Jean Martini, die auch einen neuen Song am Start hat. I Am The Sun, immer die besten neuen Hits.

Und es ist, wie ich finde, der beste aller Feierabende. Rein jetzt in dieses Wochenende, 21 Uhr an diesem Freitag. Freue mich sehr, dass ihr mit dabei seid. Gleich Benson Boone, den Anfang macht jetzt aber Just mit Turn the Lights Off und immer den besten neuen Hits.

0: will nicht so klingen, wie meine Großeltern immer davon erzählen, wie schnell das Leben vorbeigeht, aber es geht mir trotzdem so schnell. Es ist der 7. August des Jahres 2026. Es ist schon viel erlebt. Das heißt, auch viele Kinofilme hatten schon ihr Release und wir hatten ein Tolles, was wir bestaunen durften. Klar, natürlich die Odyssee, aber ich denke auch an Teufel trägt Prada 2. Ich denke an Spider-Man. Und trotzdem sagt unser großer Kinoexperte Paul, the best is yet to come.
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2: Hallo zusammen. Das Kinojahr 2026 erlebt gerade ein echtes Hoch. Die Odyssee und Spider-Man Brand New Day sorgen aktuell für volle Kinos. Zuvor waren es Obsession, Backrooms, Project Hail Mary und etliche weitere Filme, die Kinos vollgemacht haben. Aber wer denkt, das war's schon mit den größten Filmen des Jahres, der hat sich getäuscht. Bis zum Jahresende dürfen wir uns nämlich noch auf echte Highlights freuen. Zum einen Dune Messiah, Timothy Chalamet das letzte Mal in der Welt von Dune und dann natürlich auch Avengers Doomsday. Allein diese beiden Filme sind schon Highlights genug, kommen aber erst im Dezember. Vorher dürfen wir uns unter anderem auf Tom Cruise freuen, der schielt auf seinen ersten Oscar in Digger. Schräger Trailer, aber sicherlich ein Highlight im Oktober. Außerdem kehrt mit Meine Frau, unsere Schwiegertochter und ich eine der erfolgreichsten Familienkomödien der 2000er Jahre nach langer Pause zurück. Und Horrorfans sollten sich für nächste Woche bereits Exit 8 vormerken. Der könnte eine richtig große Überraschung werden. Also ihr merkt schon, egal ob Science-Fiction, Superhelden, Drama, Komödie oder Horror, bis zum Jahresende warten noch einige echte Kino-Highlights. Für Kinofans ist 2026 also noch lange nicht vorbei.
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Belgische Co-Produktion haben wir jetzt hier bei Energy, nämlich Milo. Ich mag den. So, der macht seit 20 Jahren sein Ding. Unbekümmert, aber trotzdem erfolgreich mit seiner Gitarre und seinen witzigen Songs. Und DJ-licious, auch in Belgien, von dem hat er sich jetzt produzieren lassen. Ein bisschen mehr EDM-Richtung, aber nicht weniger erfolgreich. Forever Young heißt der Song, immer die besten neuen Hits.

0: immer die besten neuen Hits hier bei Energy. Gleich Flow für euch, die just heute einen neuen Song veröffentlicht haben. Hört er im Energy Nerds Friday Podcast. Außerdem Glockenbach und Oliver Dean macht den Anfang.
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Bremen hat mal wieder alles richtig gemacht und somit herzlich willkommen hier bei Energy am Feierabend mit mir Julian und der guten Nachricht, da werden jetzt nämlich Flächen entsiegelt in Bremen, das heißt, die werden von Pflastersteinen befreit, mitten in der Bremer Neustadt. Angestoßen hat das der Verein Kulturpflanzen e.V. Das Ganze ist jetzt so eine Mitmachbaustelle, jeder der will, kann gerne helfen und mitgestalten, auch die Stadt Bremen findet das gut.

und hat 65.000 Euro dazugegeben. In Deutschland sind nämlich knapp die Hälfte der Verkehrs- und Siedlungsflächen versiegelt. Und was ursprünglich mal als gute Idee galt, ist mittlerweile nicht mehr so. Heißt, Abgase können nicht richtig raus aus der Stadt und Regenwasser sickert schlechter ab. Also, wo Erde statt Beton ist, kann nicht nur Regen besser absickern, sondern auch Bäume für Schatten und Abkühlung sorgen. Und das, wie wir gerade alle an unserem eigenen Leib erfahren, brauchen wir umso mehr. Bremen tut also was Gutes für den Klimaschutz und gestaltet auch die Stadt selbst mit. Das, finde ich, sollte als Vorbild gelten für unsere Stadt.

0: immer die besten neuen Hits hier bei Energy. Gleich Gracie Abrams für euch, außerdem Shakira und Milo macht den Anfang.
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2: 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Da kommt nämlich Anna Guten Morgen hier rein als Astro-Anna und schaut für uns in die Sterne. 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

Heißer Spiel geworden hier bei Energy an diesem Freitagabend. Hier geht's gleich weiter ab 22 Uhr mit dem Energy Extra. Bei Dance Mix, die besten DJs legen für euch auf, damit ihr auch in dieses Partywochenende, wenn ihr denn wollt, gut reinkommt. Den Abschluss meiner Sendung macht jetzt Gracie Abrams mit Hit the Wall. Und damit sage ich ciao, ich bin raus. Bis Montag, immer die besten neuen Hits.

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2: Euch ein schönes Wochenende. Dominik Kommissl mal hier. Und in der nächsten Stunde bekommt er von mir die weltweit besten Dance-Hits und brandneuen Sound. Zum Beispiel diese Nummer hier. Das war ein Future. Kommt von DJ Heartstring. Und

Energy Excellence hier mit Lukas Schreiner und Raban. Ich bin Dominik Häuselmeier und spiele euch bis 23 Uhr die weltweit besten Dance-Hits. Zwischen ein neuer Sound und das hier ist die aktuelle Single von Glockenbach und Cascade. Hier ist Runaway.

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Ein schönes Wochenende euch vor allem. Dominik Kreuzel mal hier in Energy Extravadance. Und wir feiern mit euch heute bis 4 Uhr durch. Das Lineup sieht unfassbar gut aus. Um 1 Uhr legt Robin Schulz für euch auf. Um 2 Uhr Afrocheck. Und um 3 Uhr alle Farben. Alle Infos und das komplette Lineup gibt's auch nochmal online auf energy.de. Ich spiele euch gleich hier noch, gleich nach diesem Track hier, die neue Single von Medusa und Kevin DeFreeze. Ist gestern raus, ist heute rausgekommen. Ja. Und das hier ist ein Ave aus Südtirol. Hier ist Meet Me in the Dark.

Premiere in Energy Extravagance. Die Nummer kommt erst nächste Woche raus, aber ihr habt sie schon heute gehört hier. Die neue Single von Lucas und Steve, die beiden Holländer, zusammen mit Mike Bond, Be Like a Bob. Ich bin nochmal Nicole Isselmeier, spiele euch bis 23 Uhr die weltweit besten Dance-Hits. Gleich nachher noch die neue Single von Olli Heldens. Und ich spiele euch meine Future-Hit aus der letzten Woche. Bei Tomorrowland Premiere gefeiert, die Swedish House Mafia und Licky Lee. Happiness is so sad in Energy Extravagance.

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